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1: Ja, den ganzen Tag dominierend Wolken, besonders bis die Mitte, rinde der Manes am Nummerten, als Dachs drischen, er wird bleibt bedeckt, bei einem 14 bis 16 Grad.
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1: Bei 4 Minuten ab 5:30, der Blick raus, den aus sehr gemerkt, rollt alles, gleich mal die neue Frieden an Neist 4, soll die App es hin 6:20, 3:06, 3:05, was heißt, was ist Nummer und du kommst am Studio raus.
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1: Ja, aktuell führen alle am Eislik, wo ein bisschen rennt gesinnig hei um ein Radar, so sind die anderen Diana Schauer, die durch das Land zitzt den ganzen Tag dominierend Wolken. 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
1: 4 Minuten ab 6 von Lohn, mit dabei auch der Lüt. Guten Morgen.
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3: 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Da sagt, weil er hat man keine größere Störung. Für mich, wie es gerade so ist. 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

0: Aktuell rendet op munsche Plätzen für alle am meistle Gora Moste vom Lande bis in Rehn, den du Plätze weiß. 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
1: 4 Minuten ob halb, Glück nicht außergewöhnliches.
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0: Halb acht.
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1: Von der Palver, Lück an, du haben noch immer den Akzident zu Elling.
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14: Ja, den ganzen Tag dominierend Wolken, es drehen durch aktuelle immer näher, dazu bis de mitten am Nomitten. Dann ist es DAX drischen, es bleibt bedeckt bei 14 bis 16 Grad. 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
14: 5 Minuten ab halber Lückmünnen, Accident am Ausgang von Sieren.
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2: Geschwind 5 Minuten um 9, lücken wir nach ein paar Accidenten.
4: 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Ein Konzert 226 am Ausgang fusieren. Ob der Hecht von der Trudler Millen in Auto hier am Code sich, die ist also auf der Platz und Streck bleibt doch bis auf weiteres gesperrt. Das muss also der Mäuer mal nach dem Vorgehen. 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Wir haben schon eine Spur blockiert, du gehst am Moment mal nach Lernst. Kamion Panda noch weiterhin auf der A13 in Richtung Petingtisch. Kehler Schöffling, die blockiert heute Pannenspur. Schaut hier da wie alle Mäuen A6er Richtung Aarel, Tisch Mama und der Erdekapellen, heißt die Verhüllspur gesperrt. 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
7: Ob unsere Straßenaccident am Ausgang fusieren, ob der Hecht von der Todler Mille mit engem Auto, die Strecke bis auf weiteres gesperrt, ein Accident auch am Ausgang von Habst in Richtung Simmer mit engem Auto, auch do als Engbund blockiert, also die Plätze am besten evitieren. Kamionpanne in 13 Richtung Peiting, der Schkeler Schöffling, die steht auf der Pannenspur, aber sonst noch ein Schnappes 4-621-306-305, das ist die WhatsApp-Nummer.
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0: auch über mittels Stunde. Am Mitten soll es dann besser gehen. Bei Haut 14 bis 18 Grad. Nur noch besser. Mit mehr Sonne ab bis zu 22 Grad.
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0: Geschwind 4 Minuten ob 10, mit noch immer dem Accident am Ausgang fusieren, ob der Hecht von der Trudler Millen. Du mit engem Auto an der CGDs, also ob der Platz, die Strecke ist bis auf weiteres gesperrt, also den Platz dann evitieren. Accident auch am Ausgang von Habst für Richtung Simmer zu fahren, mit engem Auto, du aufpassen. Von den Autobahnen kam ja ein paar noch der 13 Richtung Peting, durch Kehler Schöffling. Du hast Pannenspur blockiert, ich gesehen, dass es du einfach an dem Bereich ein bisschen mehr Lösführung geht. Wahrscheinlich findest du im Depanage auf der A13 in Richtung Peting, zwischen Kehl und Schöffling, an der Chantier, Hummer wie alle Moyen, auf der A6 in Richtung Aarel, zwischen Mama an der Erdekapellen. Du hast dann den Moment die Verholspur gesperrt, aktuell staudet du einfach nicht. 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
11: Da wenn man den Accident am Ausgang von Habst für Richtung Simmer mit engem Auto auf der Platz in der Römer Rettungsdienste auf der Platz, du hast eng Bund blockiert. 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
4: 3 Minuten noch B11, den Accident am Ausgang von Habsch in Richtung Simmer, den ist geräumt, an der Chanty auf der A6 in Richtung Erl, zwischen Mämmer an der Erdekapellen, den ist fertig aktuell, die den du nach 5 Minuten mehr brauchen, den Stau aus am Gangen sich dann einfach abzulesen. 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
9: Zwei Minuten auf halber 12.
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9: Ein Accident kriegt gemeldet am Ausgang vom Neuhäuschen für eine Richtung Minzbüsch zu fahren mit einem Motto: Da sind Rettungsdienste auf der Platz, so geht es nicht mehr los, ich gebe wohl so am besten den Platz evitieren. Also die Strecke zwischen Neuhäuschen und Minzbüsch. Dann haben wir noch eine Chance auf der A6 Aarele Autobahn in Richtung Stadt, zwischen der Kapellen am Mämer. Du hast die Überholspur zu. Aktuell brauchen du eng 10 Minuten mehr für durch den Chantier. Und noch eine Chance auf der B7 in Richtung Norden, zwischen der Sortie an der Abfahrt Ettelbrück. Du musst in Zucht die Ettelbrück rauffahren, du kannst ihn einfach direkt im Topfahrt holen, für ob B7 an Richtung Norden zu kommen. 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
3: 9 Minuten ab 12 mit einem Accident auf der Escher-Autobahn, ein Feier in Richtung Esch auf der Hecht von der Junction Lankels. Am Anfang von der Brittel von der A13, die in Richtung Peiting geht, da stehen 2 Autos auf der Autobahn. Und da sind Rettungsdienste auf der Platz, da also losmachen, ein Feier für in Richtung Esch zu fahren auf der Hecht von der Junction Lankels, wo der River geht auf der A13 in Richtung Peiting. Dann schaut ihr auf der A6, das ist in Richtung Stadt. Das ist der Erde Kapellen am Mämer. Du hast die Verholspur zu. Da haben wir aktuell 2 Kilometer Stau, eng 10 Minuten, die du musst mehr ablangen. Ein Accident doch noch immer am Ausgang vom Neuhäuschen für Richtung Minzburg zu fahren mit engem Motto. 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
0: 5 Minuten ab halb 1 schaut ihr auf der A6 Hummer, A6 Richtung Stadt, zwischen Erdekapellen am Mämer. Du hast die Überholspur zu und dann geht es auf 3 Kilometer Milieus für rund gut 10 Minuten braucht ihr da mehr. Akzident noch immer auf der Escher Autobahn A4 Richtung Esch, auf der Hecht von der Junction Lankels, wo der River geht auf der 13 für Richtung Peiting mit 2 Autos. Du siehst aber auch keine größeren Stauden am Moment. Danach über Land, du hättest mal einen Accident an der Stadt, auf der Kreuzung vom Boulevard d'Avranches mit der Avenue de la Gare mit 2 Autos. Du kannst dann noch zeitweise mit Lösführung gehen. Ein Accident doch noch immer am Ausgang vom Neuhäuschen für eine Richtung Minzbüsch mit einem Motto, wo es auch du nicht mehr los lernst geht. 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
1: Effektiv, der Mitte geht es schon mal drüben, mit den Wolken, die behalten wir mal noch eine Zeit schon bei 14 bis 18 Grad. Noch an der Nacht sind die Wolken weiterhin präsent, doch heute bleibt es größtenteils drüben bei 16 bis 12 Grad. Morgen geht es schon ein Stück mehr freundlich, mit Sonne, Mama, Wolken bei Temperaturen um 22 Grad. Es geht aber lüftig führen, dafür geht dann aber noch und noch immer mehr warm.
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1: Ein paar Accidente leihen wir vier, unter anderem hatten wir ihn auf der ersten Autobahn Richtung Asch, auf der Hecht von der Junction Lankels, den aus Graum. Der Accident war noch immer auf der Kreuzung. Vom Boulevard der Branche, der N2 mit der Avenue de la Gare. Zwei Autos sind dort drauf verwickelt, ein Spur blockiert durch Staudet. Auto am Gröfum an der Leutlinger Straße am Ausgang von Obler Richtung Leutling. Accidente noch am Ausgang von Neuhäuschen Richtung Münzburg, Motorrad am Kuh, Rettungsdienst auf der Platz, ein Spur blockiert. Kupskolär aktuell haben wir an der Zukanisch noch bis 4 Uhr der Mitte, dasselbe ist dann auch noch zu Konstruf. An der Gemeinde Fils fängt dann noch ein Kupskolär um 2 Uhr und die dauert bis 4 Uhr, ab den Plätzen nicht gut aufpassen, ob als Jungcyclisten. Geschafft geht dann auf der Erler Autobahn Richtung Stadt, der steht der Kapelle nach Mama, die Verholspur gesperrt, wir haben hier 3 Kilometer Stau. So, die Reps für den Traffic haben, könnt ihr das gerne mitteilen, WhatsAppen auf der 627 306 305.
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2: Accident, Hummer am Ausgang von Hasel Richtung Alzinger Motorrad am Kuhrettungsding stoppt.

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1: Gut mit Rüschen oder Mittag, mit Wolke behalten wir 14 bis 16 Grad, und dann nicht ändert sich nicht in den Wolken, bleibt auch ein Griechenland zwischen 15, pardon, 16 bis 12 Grad. Morgen dann mit freundlich, mit Sonnen an Wolken bei Temperaturen um 22 Grad. Geht lüftig für uns, dafür geht es dann aber nur noch nicht mehr warm.
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1: Accident, Krämer gemeldet am Ausgang von Hassel Richtung Alzinger, Motorrad am Kuh, Trettungsding stoppt der Platz, seine Spur blockiert. Auto am Pann auf der Erler Autobahn Richtung Erl und Gasbrecher Kreuz, den hält auf der Pannenspur. Grabbelt heute den Boulevard der Vranche mit der Kreuzung von der Avenue de la Gare, zwei Autos darauf verwickelt, eine Spur blockiert und staudet. Grabbelt heute dort die Schüler an Lampe im Bereich von der Schule la Gare, ein Auto aus du auf den Kopf gegangen. Auto am Gröv an der Leidlinger Straße am Ausgang von Obler an Richtung Leidling. 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
10: Accident ist Schüler Lampe im Bereich von der Schule. Du hast ein Auto auf Kopf gegangen, mit einem Auto am Pann auf der Erle Autobahn Richtung Erle und Gasbrücher Kreuz, die steht auf der Pannenspur. 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
1: Hühnenaccident auf der Asche Autobahn Richtung Stadt, zwischen Bus und Auto, dort für unter Junction Aschbeet geführt stehen auf der Pannenspur, wo sie Passagiere am Bus macht, los an dem Bereich. Auto am Pann auf der Arela Richtung Arel und Gasbrücher Kreuz, die steht auf der Pannenspur. Accident mit zwei Geführer auf der N8, zwischen Brucher Recke bei Mirsch, eine Spur blockiert, grabbelte dort zwischen Schuler Lampe am Bereich von der Schuler Gare, wo ein Auto auf den Kopf gegangen. Da kriegst du nach einem Kamion Pann gemeldet auf der B7 Richtung Friedhof, an der Abfahrt Angeldorf, wo es eine Spur blockiert. 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
4: Accidentisch, Bus und Auto auf der Escher Autobahn Richtung Stadt für der Junction Esch. Die Gefahr steht auf der Pannenspur, durch die Passagiere am Bus mit Lösung in dem Bereich. Auto am Pandern auf der A13 in Richtung Schengen hat Rupfert Schöffling auf der Kollektrice, das auf der Pannenspur, wo das Gefahr hält, da war so eine Person auf der Straße nach weh. Accidentisch, Schüler an Lampisch im Bereich von der Schule geht, da kriegst ganz viel Stau angemeldet, da ist ein Auto auf den Kopf gegangen, eine Spur blockiert. Accident mit zwei Gefahren auf der N8, Brucher Recke bei mir, eine Spur blockiert auf der Dutterplatz. Platz Kamera am Pan auf der B7 Richtung Friedhof von der Tropfahrt Angel dürfte was eng Spur blockiert. Erscheint die Hummer auf der A6 der Arler Richtung Stadt, ist der Erdekapelle nach Mama, da was die Verholspur gesperrt. 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
1: Da das Gunemi so schlecht haut den Ofen kann, dämmern ist ein bisschen fiesmend Luftbläser auch nach gutem Toren an der Nürst nach viel Wolken, aber schon drischen. 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
3: Ja, Akzident haben wir dabei gekriegt, auf 4 Minuten mit 3 Gefahren auf der Dillinger-Autobahn A3 Richtung Frankreich, um Gaspischer Kreuz wurde gerabbelt. Die Gefahren, die stehen aber alle gut auf der Seite, auf der Pannenspur, trotzdem natürlich aufpassen, du A3 Richtung Frankreich und Gaspischer Kreuz. Dann, wie lange schon ein Akzident zwischen Bus und Auto auf der Escher-Autobahn A4 Richtung Stadt, zwischen Abfahrt Esch-Lalling-Munkler an der Junction Esch, also Feiz. Beide Gefahren stehen auf der Pannenspur aufpassen, da sind auch noch immer Passagiere an dem Bus, Police aus Tofi auf. Sich trotzdem ganz gut aufpassen, löst machen, du A4 Richtung, Richtung Stadt, 400 Junction Esch. Dann ein Pöke für en Pan, Auto en Pan A1 Richtung Dreier, für Tunnel Hofwald, weiter ein Auto en Pan A3 Richtung Frankreich, für Bitterbeuer Kreuz. Alle beide stehen auf der Pannenspur, an der Kamion, den steht mich schlecht. Kamion en Pan A7 Nordstrauß Richtung Eisleck, Richtung Friedhof, um ein von der Abfahrt Kolmar Birch rauscht, wie gesagt, der steht nicht gut, ganz gut aufpassen, du.
1: 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Das Akzident sei dir nicht ganz gut. Du also sie da gewarnt. Gut aufpassen, wenn du da hinkommst.
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10: Autonomen kann nach ein bisschen fiesmen, es ist auch noch ziemlich lüftig und danach dann nach viel Wolken. Aber drüschen, es gilt ab 13 bis 10 Grad auf. An der Mur mehr Sonne wie Wolken, 19 bis 22 Grad, immer nach viel Luft, dann noch eine Sonne, ich werde es selbst ausgesehen.
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10: Gleich 3 Minuten ab 4:30 legt ein Traffic-Reporter meldet mir, ob der Diedlinger Autobahn Hannertorpfert Leving gegen drei accidentierte Autos auf der Überholspur stehen. Käme ihn zwar gut längst, aber sie stehen da. Seist du da auf der Kamera?
15: 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Ich melde dafür das erste Mal nach dem, was ich durch Mendel mal vielleicht habe. Und zwar den Accident der R3 Richtung Frankreich um Gaspischer Kreuz. Das war ja auch drei Autos. Den ist definitiv geräumt. Das hat man gesehen, also das stehen mal nicht mehr da. Dann haben wir noch ein paar Pannen. Da richtet auch eng auf der R3 Auto und Pan R3 Richtung Frankreich, für und Beteboer Kreuz mit der Stelle, wo auf der Panne spur. Dann haben wir nach einem Auto und Pan, nee, den also just fort, Auto und Pan hat man nach 1R1 Richtung 3R4 im Tunnel Hohwald, den also just aufgeschläft, gehen durch 100 nicht mehr. Bleibt nach einem Kamion und Pan, die steht gar nicht gut, R7 Richtung Eisleck an der Abfahrt, kommen wir bisschen raus, die steht da am Ende von der Beschleunigungsspur, also ganz gut aufpassen, da auf den Kamion. Und dann ein Wildaccident nach Überland gemeldet, und zwar am 1016 Tisch im Obenthalt an der Böschtriff. Ganz gut aufpassen, dass das Engspur blockiert.
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0: 13 Minuten bis 5 nach dem Trafikinfo Automobilisten melden nämlich rund 2 Kilometer Stau auf der Hauptstraße der Lonkischer Straße Richtung Peiting durch Dippisch respektive Schuller. Der Grund dafür ist ein Schanchen. 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
3: Und du gehst heute nur mit einer Bösse gefiesen, es wird kein Ruf kommen, die Luftbläser sucht noch mal bis zu 50 Kilometer an der Stunde im Dauern, an der Nürnstern aber nach viel Wolken, aber schon drüsten, es gilt ab 13 bis 10 Grad auf. Auf dem Muren erkennt ihr dann, dass es bis abgeht, man wird am Muren ist freundlich, mehr Sonne wie Wolken, 19 bis 22 Grad. 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Auf den Dünnstag und dann viel Sonne bis 27 Grad, am Mittwoch sogar bis 30 Grad.
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3: Sie 7 Minuten ab 5, flexen noch immer viel aus auf der Straße.
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3: An 9 Minuten, also halber 6 nach 2 Novelle von den Straßen. Ein Auto und Pan geht gerade gemeldet, ob der erste Autobahn Richtung Eschem, Zeisinger Kreuz. Der steht allerdings auf der Pannenspur, die hat also nicht viel zu hören. An den Auto und Pan auf der Diedlinger Autobahn Richtung Frankreich, 4 und Beteburger Kreuz, den Asfurt.
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7: Heute Abend kann man diese Bösse fiesen und die Luft bläst doch nach ein bisschen mehr stramm und der nächste Nacht dann auch viel Wolken mit Röschen, das kühlt ab 13 bis 10 Grad auf. Von morgen merkt man dann, dass es abgeht, man wird das nicht freundlich. Röschen, Sonne, mehr Sonne wie Wolken, 19 bis 22 Grad, aber morgen noch einmal luftig.
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7: 2 Minuten ab 5:30, da sind ein paar die Sachen noch just beikommen, die sind nicht schlecht.
10: Ja, ein Auto auf Hand steht schlecht. A13 Richtung Peiting am Tunnel Markusberg auf der Rietzer Spur. Ganz gut aufpassen. Du. Die Rietzspur ist natürlich gesperrt. Die Entwitter ist am Tunnel auf 70 limitiert. Hält dich, wenn es gibt, auch eine Beschilderung vom Tunnel, also Auto auf Hand. A13 Richtung Peiting am Tunnel Markusberg, Rietzspur gesperrt. Der Accident von der Belgischen Polizei gemeldet, ob der E-Fernadele Richtung Breisel, ob der Hecht von Hondelange bei Erl. Ein Accident mit drei Autos und die Wohlspur ist blockiert. Um ein, ja, gut 4-5 Kilometer Rückstau. Der geht zurück bis bei Eisenland ran, bis an den Grenzbereiche zu Sterpenich, also Knöto, ob der Erler Autobahn lo an Richtung Belsch am Grenzbereich. Dann staudet weiterhin ob 2 Kilometer A7 Richtung Eisleck 4 um Tunnel Groft, weil jo, do am Tunnel die Wohlspur zu ist. Ganz gut, da passen du auf den Stau an.

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2: 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Am Tunnel ist nämlich die Überholspur gesperrt, durch die Stau anpassen. 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
2: Autonomen kann demnächst bussen nach Fiesmünd, Luftbläser auch nach Gutmatt bis zu 50 km an der Stunde dauern. Die nächste Nacht dann aber manner Luft, dafür aber noch immer viel Wolken. 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
2: 5 Minuten ab 6 an, wenn ich dann so auf die Straße gucke, Lex, fängt man mit der Erle Autobahn an, weil du kannst Entwarnung gehen.
4: 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Zwei Pannen, Motorampannen, die dabei kommen, A3 Richtung Schengen bei der Sortie Schöffling, das Motorrad steht auf der Pannenspur. Mehr schlecht steht in Autobahn A13 Richtung Peiting am Tunnel Markusbirch auf der Rietzer Spur. Natürlich ist die Rietzspur da gesperrt, gehen Vitesse also auf 70 limitiert. Hält ich da, wenn ich gebe da runter die Beschilderung vom Tunnel. Dann staudet weiterhin, ja, ein knapp 2 Kilometer A7 Richtung Eisleck für den Tunnel gerufen. Am Tunnel ist die Wohlspur zu, aufpassen da auf den Stau an. 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
0: 2 Minuten nach halber 7, Entwarnung Lex.
8: Ja, noch just, ein Auto und Pan A13 Richtung Peiting am Tunnel Markusbisch, also aufgeschläft, da haben wir nicht mehr, alle Spuren sind am frei, also ganz normalen Trafik durch den Tunnel Markusbisch. Dann haben wir einen Motor und Pan A13 Richtung Schengen. Bei der Sorti Schöffling steht das Motorrad auf der Pannenspur, ein Dode Steuer von der Polizei gemeldet. Und zwar um 237 am Ausgang von Konstriff an Richtung Bärdriff, da ganz gut aufpassen. Und dann gehen wir dann an der Schonti, die Langzeit-Schonti, auf der Schrautebühne, auf Stehbrecken, da ist nämlich Zuchti Stehbrecken, an Fahrt Richtung Asch von Novent 8 bis Mordenovent 4 für 10 Fährentrafik gesperrt, die wir so lang wie Zuchti Fetz.
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15: Es sind 7:03 aus dem normalen Berufstrafik, die wollen nicht mich stehen, hat global gesagt, Lex, mir du hast gerade etwas Backup.
11: 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Also knüt im Moment Escher Autobahn Richtung Esch am Bereich von Leidling, denkt man, wann es gibt auch ein Rettungsgas. 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
9: Lass mal halb acht, denke den Blick auf die Straßen. Du hast noch immer aktuellen Accident auf der ersten Autobahn Richtung Esch, auf der Hecht von Leidling, die Rätspur ist blockiert. Du staudet aktuelle Bussen, denkt von Stift und Rettungsgas auf der Platz. Dann hast du nach der Appell von einem Schanschen dann noch auf der ersten Autobahn an zwei Richtung Esch. Du hast zog die Stehbrücken. Laufen heute Abend 8 bis morgen Abend 4.15 für den Traffic gesperrt. Das ist die Sortie, die am aktuellen Chantier hier auf der Autobahn ist. Eine Deviation geht dann hier nur durch die Sortie-Fates. 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
5: 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An Meteo den Abend kann es noch teilweise fiesen, dann aber an der Nacht meistens drüschen bleibt bei 13 bis 10 Grad. 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
5: 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An Meteo den Abend kann es nach teilweise fiesen, dann aber an der Nacht meistens drüschen bleibt bei 13 bis 10 Grad. 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
5: 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An Meteo den Abend kann es nach teilweise fiesen, hier dann aber an der Nacht meistens drüsche bleibt bei 13 bis 10 Grad. 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

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Am Ratskeller vom Cercle City gesehen wir, wie unterschiedlich Künstler das Medium Buch ersetzen. Wir gucken, ob der Mono Drama Festival, bei dem die Solo-Performance am Fokus steht, und wir präsentieren erst den Kurzfilm Glimmen vom Ken Richard. 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

0: 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Ohne Pause, Schlag auf Schlag.
1: Welcome to Barcelona.
0: Formel 1 aus Spanien. Das war für Mercedes von Erkant Antonelli, gleich die Jahre nach einem Debakel. Kann ihn sich das Jahr zurückkaufen? Wie gut gesagt Konkurrenz im Circuit von Barcelona aus?
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0: Der große Preis von Barcelona, Katalonien. Quali, heute mit der Jungfeier. Live auf RTL 2 an RTL Play. An der Porsche Supercup, mein Litzbäuer Pilot Chester Kiefer. Nur um 5 auf 10. 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